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1: Präsidenten der USA und des Iran unterzeichnen Vereinbarung zur Beendigung des Krieges. Guten Tag, mein Name ist Xenia Samardzija-Matur.
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1: Die USA und der Iran haben eine Absichtserklärung zur Beendigung des Krieges zwischen beiden Ländern unterzeichnet. US-Präsident Donald Trump erklärte, er habe das Dokument am Abend im Schloss von Versailles unterzeichnet. Dort hielt er sich nach dem G7-Gipfel zu einem Abendessen mit Frankreichs Präsident Macron auf. Auch Irans Präsident Pezeshkian habe die Vereinbarung unterschrieben, teilte das iranische Außenministerium mit. Nach Angaben Pakistans, das zwischen beiden Staaten vermittelt hatte, tritt das Abkommen mit sofortiger Wirkung in Kraft. Pakistans Ministerpräsident Sharif erklärte, der Iran werde in einem ersten Schritt die Straße von Hormuz wieder öffnen. Im Gegenzug würden die USA ihre Blockade in der strategisch wichtigen Meerenge beenden. Weitere Einzelheiten zu den Vereinbarungen wurden zunächst nicht bekannt. Slowenien hat im aktuellen Wettbewerbsfähigkeitsranking des Schweizer Instituts IMD 3 Plätze verloren und belegt unter 70 bewerteten Staaten nun Rang 49. Am besten schnitt das Land im Bereich Infrastruktur ab, während die niedrigste Bewertung bei der Effizienz der Unternehmen verzeichnet wurde. Besonders deutlich verschlechterte sich Sloweniens Position bei der staatlichen Leistungsfähigkeit. Bei der Vorstellung des Berichts erklärte Sonja Uršić vom Institut für Wirtschaftsforschung, die zentrale Botschaft des diesjährigen IMD Rankings sei, dass starke Institutionen sowie die Fähigkeit, mit Unsicherheiten und Krisen umzugehen, entscheidend für den wirtschaftlichen Erfolg eines Landes seien. Wettbewerbsvorteile hingen zunehmend von institutioneller Glaubwürdigkeit, Anpassungsfähigkeit und Widerstandskraft ab. Angeführt wird die Rangliste von Singapur, Hongkong und der Schweiz. Diese Länder belegen zugleich seit Jahren Spitzenplätze bei der Bewertung der staatlichen Effizienz. Zum ersten Mal ist die slowenische Gemeinde Radlje ob Dravi Standort einer Etappe der Slowenien-Radrundfahrt. Die zweite Etappe führt heute über mehrere Kilometer bis nach Ormož. Im grünen Trikot des Gesamtführenden geht der Neuseeländer Lawrence Pitti ins Rennen. Der Fahrer des Teams Red Bull Bora Hansgrohe hatte gestern die Auftaktetappe mit Ziel in Rogaška Slatina gewonnen. Bester Slowene nach der ersten Etappe ist Tilen Fingst auf Rang 7. Insgesamt sind bei der diesjährigen Slowenien-Rundfahrt 21 slowenische Fahrer am Start. Der Start der heutigen Etappe erfolgt um 11.35 Uhr. Die schnellsten Fahrer werden gegen 16 Uhr im Ziel in Ormož erwartet. Heute wird es mal sonnig, vor allem in höher gelegenen Lagen im Westen und Norden Sloweniens kann es vereinzelt zu kurzen Regenschauern oder auch Gewittern kommen. Tageshöchstwerte heute 28 bis 33 Grad Celsius.
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1: Fahren Sie vorsichtig auf der A1 der Autobahn Koper-Ljubljana wegen Tiere auf der Fahrbahn, kommt es zwischen dem Tunnel Kastelec und Kosina zu Behinderungen. Auf derselben Autobahn allerdings Richtung Koper kommt es wegen eines defekten Fahrzeugs zwischen Dragomer und Vrhnika sowie vor der Anschlussstelle Sermin zu Behinderungen, so auf der A1 Ljubljana-Maribor und zwar vor der Raststation Sima. Außerdem staut es sich auf der A1 von Ljubljana nach Maribor zwischen der Raststation Sima und dem Tunnel Pletovari Richtung Ljubljana, zwischen Slovenske Konice und dem Tunnel Golorebro Richtung Ljubljana kommt es auch vor Domžale zu Staus. Zu Staus kommt es auch auf der A1 Koper Ljubljana zwischen der Raststation Studenec und Postojna Richtung Koper zwischen Rauber Komanda und Postojna.
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1: Mehrere defekte Fahrzeuge sorgen für Behinderungen, so auf der A1 Ljubljana-Koper vor der Anschlussstelle Sermin, dann auf der A1 Ljubljana-Maribor vor der Raststation Sima und auch auf der A2 von Karavanken Richtung Ljubljana bei der Ausfahrt Jesenice aus Hod. Es staut sich auf der A1 am Ljubljana-Maribor zwischen Celios Hot und dem Tunnel Pletovare Richtung Ljubljana staut es sich zwischen Savinske Konice und dem Tunnel Golo Rebro und auch vor Domžale. Zu Staus kommt es auch auf der A1 Koper Ljubljana zwischen der Raststation Studenec und Postojna Richtung Koper zwischen der Raststation Robar Komanda und Postojna.
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3: Die slowenische Ortschaft Idria ist seit Jahrhunderten für ihr außergewöhnliches kulturelles Erbe bekannt. Dieses steht an diesem Wochenende im Mittelpunkt des Festivals der Idria-Spitze und feiert in diesem Jahr ein besonderes Jubiläum. Anlässlich des 150-jährigen Bestehens der traditionsreichen Klöppelschule haben die Veranstalter ein vielfältiges Programm auf die Beine gestellt. Workshops im Klöppeln, Wettbewerbe, zahlreiche Ausstellungen sowie Präsentationen von Spitzenprodukten und kulinarischen Spezialitäten aus Idria. Die Klöppelschule gilt als die älteste noch bestehende Einrichtung dieser Art weltweit. Das Festival soll ihre historische Bedeutung würdigen und zugleich zeigen, dass die Tradition bis heute lebendig ist. Die Koordinatorin des Events, Branka Merljak-Peternel, betont:
4: To je izjemen mejnik. Temu se poklanjamo skozi bogat razstavni program, posebne vsebinske poudarke so na tradiciji klekljanja ter predstavitve.
3: Das ist ein außergewöhnlicher Meilenstein mit einem vielfältigen Programm. Im Mittelpunkt stehen die Tradition des Klöppels und die Entwicklung von Wissen und Kreativität über die Zeit. Die Idria-Spitze ist Teil unserer Identität und unseres kulturellen Erbes, besonders hier in Idria. Wichtig ist, dieses Bewusstsein auch an jüngere Generationen weiterzugeben, damit sie eine lebendige Geschichte bleibt.
4: Je pa vedno pomembno, da ta zavest prenašamo tudi na mlajše generacije, na širšo javnost, da čipka ne ostane le tradicija, ampak živa zgodba, ki se razvija tudi danes.
3: Neben Ausstellungen stehen auch Workshops und Live-Vorführungen auf dem Programm. Besucher können das Klöppeln selbst ausprobieren und den Handwerkern über die Schulter schauen.
4: Na voljo bodo delavnice in prikazi klekljanja v živo, lahko bodo spoznali to izjemno lepo veščino.
3: Es gibt Workshops und Vorführungen des Klöppelns. Der Höhepunkt ist das nationale Klöppelturnier am Sonntag mit Umzug. Es nehmen viele Kinder und Erwachsene teil. So Peternel.
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3: Erwartet wird eine Rekordbeteiligung. Ein Zeichen dafür, dass das traditionelle Handwerk weiterhin fest im kulturellen Leben verankert ist.
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3: Verhandlungen der USA und des Iran morgen in der Schweiz geplant. Guten Tag, mein Name ist Xenia Samardzija-Matul.
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3: Nach der Unterzeichnung des Rahmenabkommens über ein mögliches Ende des Krieges zwischen den USA und dem Iran sollen morgen in der Schweiz erste Gespräche über noch offene Fragen stattfinden. Neben Delegationen aus Washington und Teheran werden auch Vertreter der Vermittlerstaaten Pakistan und Katar sowie weiterer beteiligter Länder erwartet. US-Präsident Trump und Irans Präsident Pezeshkian hatten in der vergangenen Nacht die Absichtserklärung unterzeichnet. Das Abkommen sieht unter anderem eine sofortige Waffenruhe sowie die Öffnung der strategisch wichtigen Straße von Hormuz vor. Die USA verpflichten sich demnach zu Zugeständnissen, darunter die Aufhebung internationaler Sanktionen und umfassende Wiederaufbauhilfen für den Iran. Im Gegenzug bekräftigte Teheran den Verzicht auf die Entwicklung von Atomwaffen. US-Verteidigungsminister Hegseth hat bei einem Treffen mit seinen NATO-Amtskollegen in Brüssel eine Überprüfung der amerikanischen Truppenpräsenz in Europa angekündigt. Er forderte, dass europäische Partner künftig die Hauptverantwortung für die Verteidigung des Kontinents übernehmen sollten. Einige Staaten verharrten noch immer in der Illusion eines fortgesetzten sicherheitspolitischen Trittbrettfahrens, so Hegseth. Für die kommenden 6 Monate ist eine Überprüfungsphase vorgesehen. Auch NATO-Generalsekretär Rutte betonte die Notwendigkeit verstärkter europäischer Verteidigungsanstrengungen. Der von den USA angekündigte schrittweise Truppenabzug beginne sofort. Europa müsse darauf vorbereitet sein. Slowenien hat im aktuellen Wettbewerbsfähigkeitsranking des Schweizer Instituts IMD 3 Plätze verloren und belegt unter 70 bewerteten Staaten nun Rang 49. Am besten schnitt das Land im Bereich Infrastruktur ab, während die niedrigste Bewertung bei der Effizienz der Unternehmen verzeichnet wurde. Besonders deutlich verschlechterte sich Sloweniens Position bei der staatlichen Leistungsfähigkeit. Bei der Vorstellung des Berichts erklärte Sonja Uršić vom Institut für Wirtschaftsforschung, die zentrale Botschaft des diesjährigen IMD Rankings sei, dass starke Institutionen sowie die Fähigkeit, mit Unsicherheiten und Krisen umzugehen, entscheidend für den wirtschaftlichen Erfolg eines Landes seien. Wettbewerbsvorteile hingen zunehmend von institutioneller Glaubwürdigkeit, Anpassungsfähigkeit und Widerstandskraft ab. Angeführt wird die Rangliste von Singapur, Hongkong und der Schweiz. Diese Länder belegen zugleich seit Jahren Spitzenplätze bei der Bewertung der staatlichen Effizienz. Heute wird es mal sonnig, vor allem in höher gelegenen Lagen im Westen und Norden Sloweniens kann es vereinzelt zu kurzen Regenschauern oder auch Gewittern kommen. Tageshöchstwerte heute 28 bis 33 Grad Celsius.
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3: Nach einem Unfall auf der A1 Ljubljana-Maribor kommt es zwischen der Raststation Sima und Dramlje zu Behinderungen und auch zwischen Domžale und Krtina. Dann kommt es wegen eines defekten Fahrzeugs auf der A2 von Ljubljana nach Karavanken zu Behinderungen zwischen Vodice und Brnik. Hier ist eine Fahrspur gesperrt und es staut sich bereits. Zu Staus kommt es auch auf der A1 Ljubljana-Maribor zwischen Celje-Osot und dem Tunnel Pletovarje. Richtung Ljubljana staut es sich zwischen Slovenske Konjice und dem Tunnel Golo-Rebro und auch vor Domžale. Auf der A1 Koper-Ljubljana Staus zwischen Razdrt und Postojna. Richtung Koper zwischen der Raststation Raubar-Komanda und Postojna. Auf der südlichen Ljubljana Umfahrungsstraße kommt es zwischen Rudnik und Ljubljana Center Richtung Kozari zu Anhaltungen. Und auch auf den Verbindungen Lesce, Bled und Šmarje, Koper geht es nur sehr langsam voran.
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1: Heute ist bereits Donnerstag, der 18. Juni. An dieser Stelle schauen wir, welche kulturellen Veranstaltungen Sie heute in Slowenien besuchen können. Im Rahmen des Ljubljana Festivals können Sie heute Nachmittag um 16 Uhr ein Konzert auf einem Boot erleben. Es spielt ein Streichquartett der Musikakademie.

Die Oper La Traviata kehrt nach 23 Jahren auf die Bühne der Oper Ljubljana zurück. Die Oper erzählt eine Liebesgeschichte voller großer Emotionen. Und heute können Sie sich die Oper anschauen und zuhören. Ja.

Im Rahmen des Festivals Žive ulice 2026 sind Sie zu einem Musikabend um 19 Uhr auf dem Stadtplatz von Kočevje eingeladen. Auftreten werden Maja und Iva, ein neu gegründetes Musikduo, das die Leidenschaft für mehrstimmigen Gesang verbindet.

Der Sommer in Tivoli geht dieses Jahr in seine 16. Ausgabe und bietet erneut ein vielfältiges Programm aus Kunst, Musik und Begegnungen im grünen Ambiente des Tivoli-Parks in Ljubljana. Im Plečnik-Auditorium können Sie um 19.30 Uhr den Konzerten von Igor Bujanic und Wer lauschen.

Im Jazzclub Casina können Sie um 20 Uhr ein Konzert von Giga Smerdel und seiner Band Mindstream erleben. Zum Schluss noch ein Tipp. Im Zirkuszelt des Festivals Treune Salte in Ljubljana erwartet Sie um 21.30 Uhr einer der außergewöhnlichsten Konzertmomente des Sommers. Ein Treffen des Ljubljaner Indie-Rock-Trios Lely und der Belgrader Sängerin und Songwriterin Jelena Petosevic.

0: Und das waren sie auch schon, die Veranstaltungshinweise für den heutigen Abend. Wir wünschen gute Unterhaltung.
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1: EU-Gipfel heute in Brüssel. Guten Tag, mein Name ist Xenia Samardzija-Matul.
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1: Einen Tag nach dem G7-Treffen kommen heute in Brüssel die Staats- und Regierungschefs der Europäischen Union zu einem Gipfel zusammen. Im Mittelpunkt der Beratungen der 27 Mitgliedstaaten steht der mehrjährige EU-Haushalt für die Jahre 2028 bis 2034. Die zyprische Ratspräsidentschaft hat dazu einen Entwurf vorgelegt, der ein Finanzvolumen von knapp 2 Billionen Euro vorsieht. Im Vergleich zum Vorschlag der EU-Kommission aus dem vergangenen Sommer entspricht das einer Kürzung von rund 2%. Deutschland und weitere Nettozahler drängen jedoch auf zusätzliche Einsparungen. Auch die Ukraine steht auf der Agenda des Gipfels, insbesondere ihr angestrebter EU-Beitritt. Weitere Themen sind die Lage im Nahen Osten, die Wettbewerbsfähigkeit der EU sowie die künftigen Wirtschaftsbeziehungen zu China. Führende Vertreter des Verbands Südostasiatischer Nationen, ASEAN, sind heute zu einem zweiten Tag ihrer Gespräche in Russland zusammengekommen, während Moskau seine wirtschaftlichen und sonstigen Beziehungen zu den Staaten des regionalen Bündnisses ausbauen will. Das zweitägige Treffen in Kasan soll Wege prüfen, die strategische Partnerschaft Russlands mit den ASEAN-Staaten zu vertiefen. Das regionale Bündnis unterhält seit Jahren Beziehungen zu Moskau als sogenannter Dialogpartner und führt regelmäßig hochrangige Treffen mit russischen Vertretern durch. Der Gipfel in Kasan markiert zudem den 35. Jahrestag der Beziehungen zwischen Russland und ASEAN. Russlands Präsident Wladimir Putin lobte bei dem Treffen die Zusammenarbeit mit dem Bündnis. Der philippinische Präsident Ferdinand Marcos Jr. betonte hingegen, die Staaten müssten die praktische Zusammenarbeit in den Bereichen maritime Sicherheit und Terrorismusbekämpfung verstärken. Im besetzten Westjordanland haben israelische Siedler erneut palästinensische Moscheen angegriffen und teilweise in Brand gesetzt. Das berichtet die Nachrichtenagentur AFP. Demnach hinterließen die Täter auf Hebräisch Parolen wie Rahem, die Nacht der Moscheen und Grüße von der Hügeljugend an den Gebäuden. Das palästinensische Ministerium für Religionsangelegenheiten verurteilte die Angriffe und rief die internationale Gemeinschaft zum Eingreifen auf. Beobachtern zufolge hat die Gewalt radikaler israelischer Siedler gegen Palästinenser seit dem Angriff der Hamas auf Israel im Oktober 2023 deutlich zugenommen. Die israelischen Behörden äußerten sich zunächst nicht zu den jüngsten Vorfällen. Heute wird es mal sonnig, vor allem in höher gelegenen Lagen im Westen und Norden Sloweniens kann es vereinzelt zu kurzen Regenschauern oder auch Gewittern kommen. Tageshöchstwerte heute 28 bis 33 Grad Celsius.
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1: Zu Staus kommt es auf der A1, der Autobahn Ljubljana-Maribor Richtung Šentjakob und es wird ein 40-minütiger Stau gemeldet zwischen Celjos-Hod und dem Tunnel Pletovarje. Richtung Ljubljana staut es sich zwischen Slovenske Konjice und dem Tunnel Golo-Rebro. Hier beträgt die Wartezeit rund 20 Minuten. Zu Staus kommt es auch auf der A1 von Ljubljana Richtung Koper zwischen Unec und Postojna. Richtung Ljubljana staut es sich zwischen Nanos und Postojna, wie auch von Vrhnika Richtung Ljubljana. Hier muss man mit einer Reiseverzögerung von rund 30 Minuten rechnen.
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1: Bulgarien lehnt neues Sanktionspaket gegen Russland ab. Guten Tag, mein Name ist Ksenia Samardzija-Matul.
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1: Bulgarien werde keine Sanktionen akzeptieren, die der eigenen Wirtschaft schaden, erklärte Präsident Rumen Radev mit Blick auf Teile des noch verhandelten 21. Sanktionspaketes der EU gegen Russland. Radev sagte, das Zeitalter der Kreuzzüge sei vorbei und stellte die Frage, welches Signal ausgesendet werde, wenn Sanktionen und der Krieg nun auch in den Bereich der Religion ausgeweitet würden. Das Sanktionspaket wird derzeit weiterhin auf EU-Ebene beraten und liegt noch nicht in seiner endgültigen Fassung vor. Nach Berichten europäischer Medien versucht die EU erneut Patriarch Kirill auf die Sanktionsliste zu setzen, nachdem ein entsprechender Vorstoß bereits 2022 am Veto Ungarns gescheitert war. Slowenien möchte ein glaubwürdiger Partner in der NATO sein, der seine Verpflichtungen respektiert und erfüllt. Das wird der neue slowenische Verteidigungsminister Valentin Hajdinjak seinen Amtskollegen aus den Mitgliedstaaten des Bündnisses in Brüssel mitteilen. Valentin Hajdinjak. Unser Ziel ist es, die Verteidigungsausgaben bis Ende dieses Jahres auf 2% zu erhöhen. Einen konkreten Plan zur Erhöhung der Verteidigungsausgaben werde die slowenische Regierung bis zum NATO-Gipfel im Juli in Ankara vorlegen, versicherte Hajdinjak bei seiner Ankunft zum Ministertreffen. Slowenien hat im aktuellen Wettbewerbsfähigkeitsranking des Schweizer Instituts IMD 3 Plätze verloren und belegt unter 70 bewerteten Staaten nun Rang 49. Am besten schnitt das Land im Bereich Infrastruktur ab, während die niedrigste Bewertung bei der Effizienz der Unternehmen verzeichnet wurde. Besonders deutlich verschlechterte sich Sloweniens Position bei der staatlichen Leistungsfähigkeit. Bei der Vorstellung des Berichts erklärte Sonja Uršić vom Institut für Wirtschaftsforschung, die zentrale Botschaft des diesjährigen IMD-Rankings sei, dass starke Institutionen sowie die Fähigkeit, mit Unsicherheiten und Krisen umzugehen, entscheidend für den wirtschaftlichen Erfolg eines Landes seien. Wettbewerbsvorteile hingen zunehmend von institutioneller Glaubwürdigkeit, Anpassungsfähigkeit und Widerstandskraft ab. Angeführt wird die Rangliste von Singapur, Hongkong und der Schweiz. Diese Länder belegen zugleich seit Jahren Spitzenplätze bei der Bewertung der staatlichen Effizienz. Morgen wird es heiter mit Frühwerten von 13 bis 20 Grad, Tageshöchstwerte dann 30 bis 34 Grad Celsius.
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1: Nach einem Unfall auf der Verbindung Spodnik-Brnik musste Brikomendi kommt es zu Behinderungen. Auf der A2 von Ljubljana Richtung Karawanken kommt es wegen eines defekten Fahrzeugs zu Behinderungen vor der Ausfahrt Brod. Außerdem ist eine Fahrspur gesperrt. Auch auf der A1 von Ljubljana Richtung Maribor ist eine Fahrspur gesperrt, und zwar zwischen Blagovica und Podmil. Es staut sich auf der A1 von Maribor Richtung Ljubljana bei Šent-Jakob. Außerdem zwischen Celios-Hod und dem Tunnel Pletovarje. Hier verlängert sich die Reisezeit um gut eine Stunde. Richtung Ljubljana kommt es zu einer 20-minütigen Verzögerung zwischen Slovenske Konice und dem Tunnel Golo-Rebro. Zu Staus kommt es auch auf der A1 von Ljubljana Richtung Koper zwischen Unec und Postojna. Richtung Ljubljana staut es sich zwischen Nanos und Postojna und auch von Vrhnika Richtung Ljubljana. Hier verlängert sich die Reisezeit um gut 20 Minuten. Zu Staus kommt es auf der Ljubljana Umfahrungsstraße zwischen Kosese und Bežigrad, zwischen Kozarje, Ljubljana Center und auch zwischen Kozarje und Malence. Zu Staus kommt es auch auf den Verbindungen Tomačevo-Črnuče, Vodice-Moste, Celje-Vojnik, Stranice-Slovenske Konice, Lesce-Bled und Bohinska-Bela-Bled.
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1: Ja, several verschiedene Unfälle, Entschuldigung, gibt es auf den slowenischen Straßen. Einen auf der A1, der Autobahn Ljubljana-Koper bei der Gabelung Nanos Richtung Ljubljana. Hier kommt es zu Behinderungen. Außerdem gab es einen Unfall auf der Verbindung Ljubljana-Litija. Hier kommt es bei der Anschlussstelle Schent-Jakob zu Behinderungen. Auf der Ljubljana-Umfahrungsstraße außerdem bei der Anschlussstelle Ljubljana-Jug Richtung Novo Mesto und auch auf der Verbindung Spodnje-Brnik Moste Prikomendi gab es einen Unfall. Auch hier kommt es zu Behinderungen. Dann ist auf der A2 der Autobahn Ljubljana-Karavanke eine Fahrspur gesperrt. Und zwar bei der Ausfahrt Brod fahren Sie besonders vorsichtig hier. Und auch auf der A1 von Ljubljana Richtung Maribor ist die eine Fahrspur zwischen Blagovica und Podme gesperrt. Es staut sich auf der A1 von Maribor Richtung Ljubljana bei Šent-Jakob und auch zwischen Celios Hot und dem Tunnel Pletovarje. Hier verlängert sich die Reisezeit um rund eine Stunde. Eine 20-minütige Verzögerung gibt es außerdem Richtung Ljubljana zwischen Slovenske Konjice und dem Tunnel Golo Rebro. Zu Staus kommt es auf der A1 von Ljubljana Richtung Koper, zwischen Unec und Postojna Richtung Ljubljana, zwischen Nanos und Postojna, wie auch von Vrhnika Richtung Ljubljana. Die Reisezeit verlängert sich hier um 20 Minuten. Zu Staus kommt es rund auf der Ljubljana Umfahrungsstraße und auf den folgenden Verbindungen Tomačevo-Črnuče, Vodice-Moste, Celje-Vojnik, Lesce-Bled und Bohinska-Bela-Bled.
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3: Der Peričnik, Wasserfall im Triglav Nationalpark zählt zu den eindrucksvollsten Natursehenswürdigkeiten Sloweniens. Sein oberer Fall stürzt rund 52 Meter in die Tiefe. Und das Besondere, Besucher können auf einem schmalen Pfad direkt hinter dem Wasser vorbeigehen. Der feine Sprühnebel, das Donnern des Wassers und der Blick durch den fallenden Schleier machen den Peričnik zu einem unvergesslichen Erlebnis, das zu jeder Jahreszeit seinen eigenen Zauber hat.
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1: Verhandlungen der USA und des Iran morgen in der Schweiz geplant. Guten Tag, mein Name ist Xenia Samardzija-Matul.
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1: Nach der Unterzeichnung des Rahmenabkommens über ein mögliches Ende des Krieges zwischen den USA und dem Iran sollen morgen in der Schweiz erste Gespräche über noch offene Fragen stattfinden. Neben Delegationen aus Washington und Teheran werden auch Vertreter der Vermittlerstaaten Pakistan und Katar sowie weiterer beteiligter Länder erwartet. US-Präsident Trump und Irans Präsident Pezeshkian hatten in der vergangenen Nacht die Absichtserklärung unterzeichnet. Das Abkommen sieht unter anderem eine sofortige Waffenruhe sowie die Öffnung der strategisch wichtigen Straße von Hormuz vor. Die USA verpflichten sich demnach zu Zugeständnissen, darunter die Aufhebung internationaler Sanktionen und umfassende Wiederaufbauhilfen für den Iran. Im Gegenzug bekräftigte Teheran den Verzicht auf die Entwicklung von Atomwaffen. Slowenien möchte ein glaubwürdiger Partner in der NATO sein, der seine Verpflichtungen respektiert und erfüllt. Das wird der neue slowenische Verteidigungsminister Valentin Hajdinjak seinen Amtskollegen aus den Mitgliedstaaten des Bündnisses in Brüssel mitteilen. Valentin Hajdinjak. Unser Ziel ist es, die Verteidigungsausgaben bis Ende dieses Jahres auf 2% zu erhöhen. Einen konkreten Plan zur Erhöhung der Verteidigungsausgaben werde die slowenische Regierung bis zum NATO-Gipfel im Juli in Ankara vorlegen, versicherte Hajdinjak bei seiner Ankunft zum Ministertreffen. Slowenien hat im aktuellen Wettbewerbsfähigkeitsranking des Schweizer Instituts IMD 3 Plätze verloren und belegt unter 70 bewerteten Staaten nun Rang 49. Am besten schnitt das Land im Bereich Infrastruktur ab, während die niedrigste Bewertung bei der Effizienz der Unternehmen verzeichnet wurde. Besonders deutlich verschlechterte sich Sloweniens Position bei der staatlichen Leistungsfähigkeit. Bei der Vorstellung des Berichts erklärte Sonja Uršič vom Institut für Wirtschaftsforschung, die zentrale Botschaft des diesjährigen IMD Rankings sei, dass starke Institutionen sowie die Fähigkeit, mit Unsicherheiten und Krisen umzugehen, entscheidend für den wirtschaftlichen Erfolg eines Landes seien. Wettbewerbsvorteile hingen zunehmend von institutioneller Glaubwürdigkeit, Anpassungsfähigkeit und Widerstandskraft ab. Angeführt wird die Rangliste von Singapur, Hongkong und der Schweiz. Diese Länder belegen zugleich seit Jahren Spitzenplätze bei der Bewertung der staatlichen Effizienz. Der serbische Radprofi Dušan Rajović hat die zweite Etappe der Slowenien-Rundfahrt gewonnen. Auf der 181 Kilometer langen Strecke von Radjob Dravi nach Ormož setzte er sich im Sprint einer rund 50 Fahrer starken Gruppe durch. Das grüne Trikot des Gesamtführenden verteidigte der diesmal zweitplatzierte Neuseeländer Lawrence Pitti. In Ormož kam es nach einem Sturz mehrerer Fahrer des Teams Jerusalem etwas später als geplant zum erwarteten Massensprint. Für Rajović war es der 24. Sieg seiner Karriere und bereits der 6. in diesem Jahr. Pitti belegte Rang 2 und behauptete damit die Führung in der Gesamtwertung. Dritter wurde der Grieche Nikiforos Arvanito. Bester Slowene war diesmal Angel Raubar auf dem 12. Platz. Morgen wird es heiter mit Frühwerten von 13 bis 20 Grad, Tageshöchstwerte dann 30 bis 34 Grad Celsius.
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1: Dann kommt es zu Staus auf der A1 von Ljubljana Richtung Maribor und zwar bei Šent-Jakob, wie auch zwischen der Raststation Sima und dem Tunnel Pletovari. Die Reisezeit verlängert sich hier um rund 30 Minuten. Er staut sich auf der A1 von Koper Richtung Ljubljana zwischen Nanos und Postojna.
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1: Slowenien möchte ein glaubwürdiger Partner in der NATO sein, der seine Verpflichtungen respektiert und erfüllt. Das wird der neue slowenische Verteidigungsminister Valentin Hajdinjak seinen Amtskollegen aus den Mitgliedstaaten des Bündnisses in Brüssel mitteilen. Valentin Hajdinjak. Unser Ziel ist es, die Verteidigungsausgaben bis Ende dieses Jahres auf 2% zu erhöhen. Slowenien hat im aktuellen Wettbewerbsfähigkeitsranking des Schweizer Instituts IMD 3 Plätze verloren und belegt unter 70 bewerteten Staaten nun Rang 49. Am besten schnitt das Land im Bereich Infrastruktur ab, während die niedrigste Bewertung bei der Effizienz der Unternehmen verzeichnet wurde. Der serbische Radprofi Dušan Rajović hat die zweite Etappe der Slowenien-Rundfahrt gewonnen. Auf der 181 Kilometer langen Strecke von Radi ob Dravi nach Ormož setzte er sich im Sprint einer rund 50 Fahrer starken Gruppe durch. Das grüne Trikot des Gesamtführenden verteidigte der diesmal zweitplatzierte Neuseeländer Lawrence Pitti. Bester Slowene war diesmal Angel Raubar auf dem 12. Platz. Morgen wird es heiter mit Frühwerten von 13 bis 20 Grad, Tageshöchstwerte dann 30 bis 34 Grad Celsius.
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1: Slowenien möchte ein glaubwürdiger Partner in der NATO sein, der seine Verpflichtungen respektiert und erfüllt. Das wird der neue slowenische Verteidigungsminister Valentin Hajdinjak seinen Amtskollegen aus den Mitgliedstaaten des Bündnisses in Brüssel mitteilen. Valentin Hajdinjak. Unser Ziel ist es, die Verteidigungsausgaben bis Ende dieses Jahres auf 2% zu erhöhen. Slowenien hat im aktuellen Wettbewerbsfähigkeitsranking des Schweizer Instituts IMD 3 Plätze verloren und belegt unter 70 bewerteten Staaten nun Rang 49. Am besten schnitt das Land im Bereich Infrastruktur ab, während die niedrigste Bewertung bei der Effizienz der Unternehmen verzeichnet wurde. Der serbische Radprofi Dušan Rajović hat die zweite Etappe der Slowenien-Rundfahrt gewonnen. Auf der 181 Kilometer langen Strecke von Rade ob Dravi nach Ormož setzte er sich im Sprint einer rund 50 Fahrer starken Gruppe durch. Das grüne Trikot des Gesamtführenden verteidigte der diesmal zweitplatzierte Neuseeländer Lawrence Pitti. Bester Slowene war diesmal Angel Raubar auf dem 12. Platz. Morgen wird es heiter mit Frühwerten von 13 bis 20 Grad, Tageshöchstwerte dann 30 bis 34 Grad Celsius. 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